Adaf genannt. Sprachen der Haiman, Uglatalan, Pension, Elapazan, Menbische.